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5: Hallo alle zusammen zur neuesten Ausgabe von Free Spirit Jugendradio
6: auf Max Neo.
5: Ich bin die Caro.
6: Und ich bin die Lea.
5: Und wir sind unterwegs für euch auf der Leipziger Buchmesse.
6: Gerade stehen wir in Halle 4. Hier sind ganz viele internationale Verlage.
5: Und natürlich, es gibt auch noch die Halle 1 mit der Manga Comic Con, Halle 2, Halle 3, Halle 5. Und da gibt es ganz, ganz viel zu entdecken und zu lesen.
6: Und wir nehmen euch heute mit auf unsere Entdeckungsreise. In diesem Jahr gibt es tatsächlich über 2000 Verlage auf der Messe.
5: Spezialthema ist dieses Jahr übrigens kein bestimmtes Land, sondern das Thema Lesen entlang der Donau.
6: Und was heißt das genau?
5: Es werden verschiedene Länder vorgestellt, die alle entlang der Donau sind bis zum Schwarzen Meer.
7: Echoraum Donau. Starke Stimmen aus dem Donauraum. Und sie sehen es und sie werden es hören. Die starken Stimmen aus dem Donauraum sind weiblich. Wir bitten Ina Gerke gleich, uns dieses noch sehr junge Mädchen in zwei unterschiedlichen Geschichten vorzustellen. Wobei ich da nur einfügen möchte, dieser Roman, Lorina Baldiano erzählt ihn in sehr vielen kleinen, kurzen Geschichten.
8: Wenn ich meine Bettdecke über den Kopf ziehe, sehe ich mich im Salon von Tanti Musa in Bukarest. Rest wieder. In einem Samtkleid und mit einem Hut aus Pfauenfedern auf dem Kopf. Wie in allen Fotografien von ihr. Alles, was ich über Tanti Musa weiß, stammt von Fotografien. Jedes Mal, wenn sie zu uns kommt, ist einer ihrer 4 Koffer voller Bilder. Tanti Musa in Rom, Tanti Musa in Paris, Tanti Musa auf Seereise, Tanti Musa in ihrem Salon in Bukarest, umgeben von anderen Damen mit Spitzenhandschuhen. Tanti Musa ist die Schwester meiner Großmutter. Als sie noch Mascha hieß, hielt Großvater um ihre Hand an. Nach einigen Krügen Wein, die das Familienoberhaupt hinunterstürzte, sah sich Großvater plötzlich, statt mit Mascha, mit Ileana verlobt, der älteren Schwester. Denn so gehört es sich in einem anständigen Haus. Die Mädchen heiraten nacheinander und mit der Ältesten geht es los. Ileana ist also meine Großmutter. Mascha ging aus Freude oder Ärger zusammen mit Ulita, der anderen jüngeren Schwester, nach Bukarest. Ulita wurde in der ersten Woche in der Straße von der Straßenbahn überfahren, als sie die Straße überquerte. Die Erinnerung an sie löste sich für immer in der Bukarester Luft auf und hinterließ keine einzige Spur. Es gab kein Foto von ihr, weder für das Grab noch für das Familienalbum. Mascha verheiratete sich mit einem Italiener, der in Bukarest Kosmetik verkaufte. Mit den Farben aus seinem Geschäft wurde sie blond und wurde zu Tanti Musa. Meine Tanti Musa. Wenn mir meine Brüder Kopfnüsse geben, weil ich nicht höre oder ihnen freche Antworten gebe, sage ich ihnen, dass mich Tanti Musa holen und adoptieren wird. Ich werde mit ihr nach Bukarest gehen und nie mehr zu ihnen zurückkehren. Ich werde ihnen höchstens Bilder mit Seidenkleidern schicken. Ich sage das einfach so, um ihnen Angst zu machen. Denn ich weiß, dass Tanti Musa kein Kind hat und auch keins will. Mich will sie auch nicht. Sie versteht sich aber darauf, mich mit ihren Geschichten, wo sie war und woher sie diesmal kommt, an mein Stühlchen zu fesseln und meinen Mund offen stehen zu lassen. Mit meinen Gedanken reise ich ihr durch die Welt hinterher. Manchmal sogar noch weiter, an Orte, an denen sie noch nicht gewesen ist. Und noch nicht einmal die ärgerliche Stimme von Mama kann mich zurückholen. Träumst du wieder herum, meine Liebe? Pass mal auf. Du wirst dich wieder mit deinen Gedanken verirren und dann kommt der Doktor und gibt dir eine Spritze.
7: Ich habe mich beim Lesen manchmal gefragt, ob sie mit ihrem Aufbruch nach Paris vor 26 Jahren die Träume des kleinen Mädchens verwirklicht haben oder ob erst ihre Übersiedlung dieser Geschichte diese Wendung gegeben hat.
9: Eu nu pot fi sigură că eu sunt identică cu eroina mea.
10: Ich bin nicht sicher, dass ich meine Heldin beneidete.
9: Ca orice scriitor amintit,
10: wie jeder Schriftsteller, jede Schriftstellerin,
9: i-am adăugat anumite caracteristici ca să-l completez.
10: Habe ich sie mit bestimmten Eigenschaften ausgestattet, die über die meinen, wie ich glaube, hinausgehen.
9: Și sunt sigură că am fost foarte conștientă când am scris.
10: Und ich bin sicher, dass ich das sehr bewusst gemacht habe.
9: Că fiecare embrion vrea să iasă din uter.
10: Jeder Embryo will den Mutterleib verlassen.
9: Fiecare copil vrea să plece.
10: Jedes Kind,
9: de la mama și de la tata.
10: Jedes Kind will weggehen, sowohl von der Mutter als auch vom Vater.
9: Și așa decurge și se dezvoltă omenirea.
10: So entwickelt sich die Welt, so lebt die Menschheit.
9: Și sunt sigură că toți copiii, de oriunde ar fi, visează la fiecare la Parisul lui.
10: Und ich glaube, jedes Kind, wo immer es lebt, erträumt sich sein Paris.
11: Hallöchen alle zusammen, Caro wieder für euch. Ich bin diesmal nicht weit gekommen, sondern aus dem Pressebereich raus und bin jetzt hier beim Konferenzraum irgendwie hängen geblieben, weil hier steht eine lange Schlange. Wen habe ich denn hier?
12: Hi, ich bin Oskar und ich mache Cosplay heute als Ventias Genshin Impact.
13: Hi, ich bin Victoria. Ich bin eigentlich gar nicht fürs Cosplay hier. Also ich bin eigentlich zur Buchmesse gegangen über meine Mutter, weil die hat hier einen Stand von der Arno-Schmidt-Stiftung. Und genau, aber ich kenne halt Oskar und deswegen bin ich hier so
12: ja,
13: ins Cosplay reingerutscht.
11: Das ist sehr cool. Als wer bist du denn hier, Oskar?
12: Als Venti aus Genshin Impact in seiner A-Konversion.
11: Und wie siehst du denn aus? Könntest du das mal kurz...
12: Also ich habe komplett weiße Sachen an, habe große Engelsflügel und habe halt meine blaue Wig.
11: Wie bist du denn zum Cosplayen gekommen?
12: Durch Freunde tatsächlich. Ich cosplaye seit ungefähr 5 oder 6 Jahren. Und ja, ich wurde mal von Freunden mit auf eine Convention eingeladen und dann ist es seitdem irgendwie weitergegangen.
11: Und jetzt ziehst du sozusagen die Nächsten mit. Was hast du denn hier noch auf der Buchmesse alles vor?
13: Also ich möchte auf jeden Fall heute noch ins Musikcafé schauen, weil ich auch selber sehr viel Musik mache und da noch ein paar Veranstaltungen mir anschauen und dann einfach so ein bisschen rumschauen durch die Hallen.
11: Und jetzt steht ihr ja gerade in einer Schlange. Für was steht ihr denn hier an?
12: Für Fadenkunst heißt das, glaube ich. Da macht man ein Notizbuch im japanischen Stil für sich selbst.
11: Cool. Habt ihr irgendwelche Tipps für andere, die jetzt zum Beispiel mit Cosplayen anfangen möchten?
12: Also erstmal immer an sich selbst glauben. Es ist nicht wichtig, was andere denken, sondern wenn dir selbst das Cosplay gefällt, dann ist es richtig so. Cosplay Nischencharaktere, nicht unbedingt die popular sind, sondern die man selber liebt. Und immer ganz viel Wasser mit auf Cons nehmen und bequeme Schuhe, sage ich mit High Heels.
11: Das ist sehr cool. Wie hast du dich denn das erste Mal gefühlt, als du ein Cosplay anhattest?
12: Also es ist erstmal ein komisches Gefühl, aber es ist auch ein schön komisches Gefühl, weil man es sich halt selbst baut und selbst erarbeitet hat und dann ist es wirklich so, hey, das habe ich gemacht, das ist mein Ding sozusagen.
11: Also hast du auch dein Cosplay komplett selber gemacht?
12: Komplett selbst genäht alles, also der Schmuck ist gekauft, aber der Rest ist selbst genäht.
11: Und wie lange brauchst du da dafür?
12: Ich gucke weislich nicht auf die Uhr für meine eigene mentale Gesundheit. Ich sag mal so, ich habe 2 Staffeln Lucifer durchgeguckt, während ich dieses Cosplay genäht habe. Also 24 mal 40 mal 2 kann man sich ausrechnen.
11: Jetzt sind die Mathematiker gefragt.
12: Da bin ich raus.
11: Buchmesse in 3 Worten.
13: Kreativ, vielfältig.
12: Spannend.
13: Ja.
11: Vielen Dank.
13: Von Kika steht hier auch ein Stand. Ich frage gleich einfach mal, ob die Leute hier am Stand mir erklären können, was sie hier machen. Wen habe ich denn vor mir?
14: Den Jonas.
13: Was ist deine Aufgabe hier an der Station?
14: Ich betreue unser Glücksrad, bei dem die Kinder oder auch alle anderen Erwachsenen jeden Alters, die Bock haben, drehen können. Und wenn sie Glück haben, gibt es direkt einen Preis oder sie müssen erst eine knifflige Frage beantworten.
13: Kann ich das auch einfach mal ausprobieren?
14: Ja, klar, leg los.
13: Okay, dann drehe ich einfach einmal und hepp. Kannst
6: Kassieren. Was passiert bei Kassieren?
14: Kassieren klingt ziemlich gut. Du hast direkt gewonnen. Du musst nicht mal eine Frage beantworten.
6: Oha, wow, okay. Also,
14: wenn du möchtest, kannst du natürlich trotzdem.
6: Ich würde, glaube ich, gerne trotzdem eine Frage beantworten. Was gibt's denn so?
14: Okay, wir schauen mal. Was sind Free-to-Play-Spiele?
6: Das sind Spiele, die man kostenlos spielen kann, meistens über einen App-Store oder über eine Website. Ich weiß, dass ich früher Free-to-Play-Spiele auf jeden Fall gespielt habe.
14: Ja, ich auch.
6: Da gibt es aber tatsächlich sehr häufig auch sehr viel nervige Werbung.
14: Ja.
6: Das ist aber das, wodurch das halt eben finanziert wird. Liege ich da richtig?
14: Ja. Sehr gut erklärt. Das ist meistens, wie du sagst, ein Spiel, was erstmal kostenlos ist, aber oft, weil die ja trotzdem irgendwie Geld verdienen wollen, gibt es dann doch irgendeinen Teil, wo man Geld ausgeben muss. Aber Frage richtig beantwortet, du darfst dir gern einen Preis abholen.
6: Eine letzte Frage hätte ich noch. Was gibt es denn sonst so an Fragen, die man hier ziehen könnte?
14: Das ist ganz unterschiedlich. Das entscheide ich auch immer so ein bisschen, je nachdem, wie alt die Leute sind. Weil wir haben ja verschiedene Formate, wo es um Medienkompetenz geht. Und manche sind eher für Vorschule oder jüngere Kinder und manche eher für Teenager. Und dann geht es bei manchen Sachen eher um Bücher, manchmal um Filme. Es gibt aber auch Handyfragen, eher so Richtung TikTok. Alles möglich, bunte Mischung.
6: Das ist auf jeden Fall interessant. Ich danke dir.
14: Sehr gern.
15: 25 Jahre alt geworden. Es bringt nichts, jung zu bleiben, wenn man dafür tot ist. Wolfgang Gisbert, Arbeiter, ist am 3. November 1989 gegen 2 Uhr 0 Minuten in Frankfurt am Main vor dem Anwesen Theodor Heuss Allee 44 bis 56 gestorben. Onkel J. schildert es so: Für mich ist das alles im Nebel. Meine Examensnote, der Mauerfall und Wolfgangs Tod sind alles eins geworden. Das überlagert sich alles. Er schrieb mir 2010, jedenfalls eröffnete mir meine damalige Freundin, was passiert war. Ich sollte zu Hause anrufen. Dann rief ich Mutter an, die ganz aufgelöst natürlich war. Jetzt stell dir vor, von der Polizei hat man sie telefonisch benachrichtigt. Wolfgang war in Frankfurt auf der Straße gefunden worden, Kreislaufkollaps, wie gesagt wurde. Er soll alleine in Frankfurt gewesen sein. Biggie und er sollen vorher Streit gehabt haben. Jetzt muss ich mir vorstellen, ich hätte dieses Spritzen-Cosplay an. Exzess mit frühem Tod. Anyway, jedenfalls hingen beide, Wolfgang wie Biggie, in der Scheiße. Haben allerdings auch nichts gesagt. Und doch erzählt er auch von einem Anruf von Wolfgang.
11: So, ich bin's nochmal, die liebe Caro, und ich habe wieder ein paar Cosplayer vor mir stehen. Wen habe ich denn hier?
16: Ich bin Lloyd aus Berlin und ich cosplay Krona aus Soul Eater.
17: Ich bin Victor, auch aus Berlin, und ich cosplay Lightning McQueen aus Cars.
18: Ich bin Artemisia, auch aus Berlin, und ich cosplaye Special Week von Uma Musume.
19: Und ich bin Nele, überraschenderweise auch aus Berlin, und ich cosplaye Silent Suzuka, auch aus Uma Musume.
11: Wie kommt es, dass ihr alle aus Berlin hier hergekommen seid?
18: Also es ist einfach für uns zumindest, oder für mich zumindest, meine Lieblingsconvention. Man kommt easy hierhin aus Berlin. Es sind mit dem RE nur 2-3 Stunden. Und ja, also das ist für mich der Hauptgrund.
11: Seid ihr denn nur den einen Tag da oder wart ihr jetzt das komplette Wochenende dabei?
17: Wir waren alle Tage da, Donnerstag bis Sonntag.
11: Und seid ihr dann zwischendurch heimgefahren oder habt ihr irgendwo übernachtet, gecampt?
16: Nee, wir waren in Halle und hatten da ein Airbnb und waren da alle zusammen, ja.
11: Sehr cool. Und dann jeden Tag ein anderes Cosplay. Wie groß ist denn eure Tasche?
19: Wir haben tatsächlich gerade unsere Koffer abgegeben, also wirklich schon so ein halber Körper großer Koffer, wo dann gut 4 Cosplays oder auch mehr oder auch weniger reinpassen.
11: Wie seid ihr denn zum Cosplay gekommen?
18: Ich weiß es tatsächlich gar nicht. Cosplay schon seit ich 12 Jahre alt bin. Ich fand einfach Anime cool und da hat man irgendwie den Weg davon gesehen. Oder ist es einfach natural gekommen, zumindest bei mir.
17: Eine Ex-Freundin von mir brauchte für eins ihrer Cosplay einen Book-Boyfriend und hat mich dann einfach in ein Cosplay gesteckt und jetzt komme ich davon nicht mehr weg.
16: Ja, ich schaue auch schon Anime, seit ich 12 bin oder so, und das ist dann einfach automatisch. Dann hat man halt auch Freunde, die das auch mögen, und die nehmen einen dann einfach mit auf irgendeine Convention. Bei mir waren das dann früher auch noch kostenlos in so Jugendzentren und so weiter, und da habe ich dann angefangen mit richtig, richtig schlechten Cosplays, aber es wird besser.
19: Ja, tatsächlich bin ich durch Artemisia ins Cosplay gekommen. Ich wurde einfach mal mit zur LBM mitgenommen und habe da angefangen zu cosplayen, weil auch, weiß ich nicht, ich finde Cosplay einfach super faszinierend, eine wunderschöne Artform. So, ja.
5: So, jetzt hast du zum Beispiel erwähnt, dass du erst mit schlechten Cosplays sozusagen angefangen hast und jetzt wird es immer besser. Wie könnte ich denn zum Beispiel mit Cosplay anfangen? Ich hätte jetzt keine Nähmaschine. Was wäre da so mein erster Schritt?
16: Also es gibt einfach richtig viele Websites mittlerweile, auch wo man in Deutschland so Perücken bestellen kann und ganze Cosplays auch. Aber dann kann man natürlich auch so in Secondhand-Läden schauen, ob es da Klamotten gibt. Zum Beispiel mein Kleid, das ich gerade von Crown anhabe, das habe ich auch Secondhand gekauft. Da musste ich auch gar nichts nähen oder so. Und da kann man sich dann auch immer was zusammenbasteln. Das dauert dann vielleicht ein bisschen mehr Zeit, ist aber immer noch mega günstig, vor allem wenn man nicht so viel Geld hat. Und ich meine, nähen, man muss einfach anfangen, man muss sich das trauen und dann klappt das auch irgendwann. Und am Anfang ist es dann vielleicht, sind die Nähte nicht ganz gerade oder so, aber letztendlich alle sind so supportive in der Cosplay-Community eigentlich, dass das auch niemandem auffällt. Und wenn es denen auffällt, stehen die einfach viel zu nah an dir und respekten Personal Space überhaupt nicht. Und deswegen einfach machen, einfach trauen. Man kann auch mit der Hand nähen und das geht alles. Also einfach anfangen, das ist wichtig.
18: Und am Ende des Tages geht es auch einfach darum, Spaß zu haben. Also wenn man halt, selbst wenn man nur die Perücke oder sowas von seinem Lieblingscharakter, nicht mal das, wenn man einfach sich so fühlt und so ein bisschen ähnliche Klamotten hat und so. Ich glaube, das reicht auch schon als Cosplay und man soll einfach selber Spaß haben und sich wie seinen Lieblingscharakter verkleiden können. Und da sollte es nicht drauf ankommen, ob man viel oder wenig Geld hat.
5: Also was würdet ihr dann sagen, bedeutet Cosplay?
17: Ich glaube, es ist einfach eine Form von Kunst und Kreativität, einfach sich selbst so ein bisschen ausdrücken, sich ausleben lassen, weil, ich weiß nicht, zu Halloween fangen ja auch alle an, sich auf einmal zu verkleiden. Und wenn man daran Spaß hat, warum sollte man das dann halt nur an einem Tag im Jahr machen? Es ist in dem Sinne, es ist einfach Kunst, es ist eine Performance. Und dann kann jeder einmal sozusagen alles, was man vielleicht im normalen Alltagsleben nicht rauslassen kann, auch einmal irgendwie zur Schau stellen.
5: Also ist sozusagen Cosplay generell, dass ich einen anderen Charakter schlüpfe. Das kann zum Beispiel bei Halloween als Hexe sein oder zum Fasching als Clown oder eben dann als Anime-Charakter. Und das ist total egal. Was habt ihr denn noch auf der Leipziger Buchmesse vor? Ihr habt gesagt, das ist eure Lieblingsmesse. Wie seid ihr darauf gekommen?
19: Also gerade was so die ganzen Artist-Alley-Stände angeht, einfach auch zu sehen, wie die Kunst-Community außerhalb von einfach nur Cosplay, sondern einfach allgemeinen Fandom-Spaces, also ja, da die Kunst zu sehen, das ist auch nochmal super cool und macht auch noch super viel Spaß. Und dann kann man auch noch Sachen mit nach Hause nehmen. Wir haben am ersten Tag sehr viel Geld ausgegeben, nur weil wir einmal ganz durch die Artist Alley durchgelaufen sind und auch Freunde getroffen haben da, die wir jetzt schon durch andere Conventions vorher kennengelernt haben.
18: Genau, und ich glaube, hier kommen auch viele, wenn man öfter hierher kommt, also ich komme schon seit 10 Jahren zur LBM, ich glaube, alle, die so in Nordostdeutschland kommen, kommen immer hierher und ich finde, die Glashalle ist so ein perfekter Ort, einfach auch sich zu treffen. Also das ist so eine perfekte um sich zu treffen, weil es gibt ganz viele Conventions, da ist immer so immer zwischendrin und man kann irgendwo richtig sitzen, aber die Glashalle, da ist einfach nichts außer sitzen. Und da kann man sich, also das ist jetzt übertrieben, da sind natürlich ganz viele Sachen, aber so, wenn man Freunde treffen will, man kann sich da richtig gut connecten und ja, ich glaube, das ist so der Mainpunkt auch für die LBM, dass es einfach so einen perfekten Mittelpunkt gibt.
17: Ja, also für mich war das auch die erste Convention, auf der ich jemals gecosplayt habe, deswegen musste ich jetzt in das Standardrepertoire mit rein, weil ich glaube, die erste Con hat man immer noch so im Kopf und ja, es ist einfach, wie gesagt, die Artist Alley ist wunderschön. Ich persönlich mag auch Bücher, nur die letzten Tage waren die Bücherstände sehr, sehr voll und ich war nur so, okay, ich gehe lieber dann in Buchladen, als mich jetzt 3 Stunden irgendwo anzustellen. Ich kenne jetzt nicht ganz so viele Leute tatsächlich, aber man lernt immer Leute kennen und vielleicht trifft man auch immer wirklich mal so ganz alte Freunde noch von sich. Das ist auch immer nice.
16: Also für mich ist die Artist Alley auch ein großes Highlight. Ich finde den Cosplay-Wettbewerb auch immer wieder richtig, richtig toll. Da waren wir auch gestern und es war sehr, sehr schön und sehr lustig und spannend und es war richtig toll. Und es gibt ja auch Workshops hier. Ich wünschte, davon gäbe es ein paar mehr und auch mit mehr Plätzen. Ich glaube, die würden dann auch sehr gut besucht werden. Ich glaube, da haben ganz viele Leute noch ganz viele tolle Ideen, welche Workshops man auch so Cosplay-mäßig machen könnte. Und genau, Leute treffen, Leute kennenlernen, coole Cosplays sehen. dafür ist man hier auf jeden Fall auch sehr gut am Platz.
11: So, und dann jetzt die ultimative Challenge. Die Leipziger Buchmesse, jeder schmeißt nochmal ein Wort rein.
19: Kreativität.
18: Connection, zusammenkommen.
19: Bunt.
16: Sehr vielseitig.
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5: Ich bin hier bei verschiedenen Sendern gerade in der Halle. Und ich bin gerade über einen ganz interessanten Sender drüber gestoßen. Wo bin ich denn hier genau?
20: Du bist hier bei uns bei Tanoshi. Wir sind ein Anime- und Manga-Format für den ZDF. Wir laufen auf Kika.
5: Seit wann gibt's euch? Ich habe von euch noch nie gehört, aber ich schaue schon auch lange keinen Fernsehen mehr.
20: Verstehe ich. Uns gibt es jetzt fast seit 3 Jahren. Es erscheinen halt quasi zweimal jährlich unsere Quiz-Shows, wo halt, es sind immer so 8 bis 10 Folgen, wo wir verschiedene Creator, aber auch eben Kandidaten von Kindern halt, ja, alles rund um Anime und Manga Fragen stellen. Uns findet man halt auch auf YouTube, auch auf TikTok, und wir sind halt entstanden, weil einfach die Öffentlich-Rechtlichen haben halt gemerkt, dass das ganze Thema Anime und Manga, das, naja, wurde ja immer größer, gerade seit 2020, man weiß es noch, in der Corona-Zeit, die Leute waren zu Hause und brauchten irgendwas zu tun, und deswegen haben sehr viele Leute halt angefangen, eben Anime zu gucken oder Manga zu lesen, und genau deswegen wollte das Öffentlich-Rechtliche irgendwie diesen Markt nochmal befüllen, damit halt eben auch, ja, die Leute draußen was haben, was sie gucken können.
5: Was würdest du sagen, von welcher Altersspanne ist eure Zielgruppe?
20: Das ist schwierig zu sagen, weil wir sind tatsächlich wirklich so einmalig. Es gibt halt nichts wirklich Vergleichbares mit uns, und dadurch ziehen wir halt wirklich jeden an. Also wir haben halt wirklich unsere Zuschauer, die, ich sag mal, 10 Jahre alt sind, dann haben wir auch die 15-Jährigen, 25-Jährigen oder auch schon die über 30 sind. Und wir mögen es eigentlich ganz gerne, einfach dieser Ort zu sein, wo jeder sich zu Hause fühlen kann, weil wir einfach alle ein Hobby haben, was uns alle verbindet, und einfach mal so ein bisschen, ja, ich sag mal, abzunerden, das macht einfach manchmal Spaß.
5: Okay, und was genau ist deine Aufgabe heute hier am Stand?
20: Wir sind einfach hier, wir haben uns nämlich überlegt, dass wir einfach so ein paar Quizfragen, die wir in den Shows spielen, einfach mit den, ja, Besuchern hier spielen. Wir haben einen schönen Gacha-Automaten, wo man sich eine Frage ziehen kann und diese Frage dann versuchen zu beantworten. Man gewinnt dann halt so einen kleinen Button, ein Lesezeichen, und nebenbei nehmen wir dann selber auch noch Content für uns auf, also YouTube, und das Ganze ist aber auch gleichzeitig nochmal so eine kleine, ich sag mal, Testphase für uns, für die großen, ja, Anime- und Manga-Conventions, wie zum Beispiel Dokumi oder was weiß ich nicht noch alles.
5: Also ist das hier quasi eure erste Messe, wo ihr einen Stand habt?
20: Ja, ganz genau richtig. Also der Stand wurde sogar auch vor, ich glaube, 2 Tagen fertig, wurde dann schnell hier aufgebaut. Wir sind, ich sag mal, ein bisschen, ich will nicht sagen deplatziert, aber wenn man sich halt ja mal berücksichtigt, dass halt neben uns in einer anderen Halle wirklich auch diese ganze Manga-Con ist, weil das ist ja auch eigentlich so unser Bereich, das sind unsere Zuschauer, und wir stehen halt hier bei der normalen Leipziger Buchmesse, aber dennoch sind so viele Leute auf uns zugekommen, die ja auch eben noch nie von uns gehört haben, weil wir auch in dieser Bubble weniger unterwegs sind, aber auch sehr viele Zuschauer, die auch schon gesagt haben, hey, wir gucken euch schon von Anfang an, wir finden super, was ihr macht. Und das ist einfach ein schönes Gefühl.
5: Das klingt auf jeden Fall alles sehr interessant, und es ist cool, dass ihr auch auf der Leipziger Buchmesse vertreten seid. Ist es möglich, dass ich vielleicht auch eine Quizfrage beantworte?
20: Das kriegen wir auf jeden Fall hin. Da müsstest du gleich noch einmal eine Frage ziehen. Wir brauchen eine kleine Münze.
5: Eine Münze für dich. Eine Münze. Darf ich die jetzt
20: hier oben einstecken? Ich glaube, die musst du aber nicht einmal leider umdrehen. Umdrehen, also einen Flip machen. Ah. Genau, und dann nochmal so einen Flip machen. Genau, die Kante muss nämlich unten sein.
5: Sehr kompliziert hier.
20: 90% der Leute, ja, aber so, dann kannst du natürlich jetzt einmal hier schön drehen. Genau, einfach drehen. In die Richtung. Und dann kannst du einmal hier reinfassen. Einfach reinfassen. Hand, die behältst du. So, genau.
5: Magst du es vielleicht schnell für mich aufmachen, damit ich das Mikrofon halten kann?
20: So, dann öffnen wir das. Und du hast dann einmal die Frage Nummer 20 gezogen. Oha. Und jetzt können wir zum wunderschönen Tablet gehen. So, genau. Dann geben wir hier jetzt einmal deine Frage Nummer ein. So, welche da... Oder willst du vorlesen oder ich?
5: Ich lese mal.
20: Okay.
5: Welche der folgenden Anime-Serien wurden als erstes im Fernsehen in Deutschland ausgestrahlt? Digimon, Pokémon oder Yu-Gi-Oh? Oh mein Gott, ich weiß, dass ich das alles geguckt habe.
20: Was ist denn davon am besten, findest du denn?
5: Pokémon.
20: Pokémon ist dein Liebling?
5: Digimon hat mich gar nicht gejuckt.
20: Das tut mir
5: leider. Das tut mir schon sehr leid. Yu-Gi-Oh! Habe ich eher die
0: älteren Versionen oder die neueren Versionen geguckt, also Yu-Gi-Oh! 5Ds, das mit den Motorrädern.
20: Oh ja.
0: Ich glaube, es ist entweder Digimon oder Pokémon, weil die einfach schon sehr alt sind. Ich tippe jetzt einfach mal auf Digimon.
20: Digimon?
0: Es war doch Pokémon.
20: Es war leider doch Pokémon. Ja, hättest du drauf gehört, auf dein erstes Gefühl.
0: Ja, so. Du leider.
20: Aber dennoch den Button, das ist deiner.
0: Dankeschön.
20: Du kannst dir ein Lesezeichen mitnehmen, wenn du möchtest.
0: Sehr gerne.
21: Jetzt ist aber natürlich auch die Frage so, okay, nein, es gibt ein neues Design. Was ist jetzt mit den älteren Titeln? Keine Sorge, das neue Design gibt es wirklich nur für die Neustarts, damit ihr kein weiteres Chaos in euren Regalen vorfinden werdet. Das heißt, das ist jetzt wirklich nur für das erstmal für das Frühjahrsprogramm 2026 und alles, was eben darauf folgt. Laufende Serien, die werden so weitergeführt, wie sie begonnen werden. It started with the Crunchyroll logo and it will keep the Crunchyroll logo. Genau, also ihr merkt schon, wirklich alle Starts, die wir hatten zwischen Oktober 22 und März 26, also jetzt diesem Monat, die bleiben so, wie sie waren. Da wird nicht nochmal irgendwas Neues gemacht.
22: If you say so, sorry, my Deutsch ist nicht gut.
21: So, we're not doing anything new for the old titles. Was ist mit den alten KZ-Titeln? Ich weiß, die Frage brennt euch sehr auf den Lippen. Erstmal, es gab ja die Schutzumschläge. Die Schutzumschläge gibt's nicht mehr. Die sind weg. Aber das heißt auch, dass es eben diese Crunchyroll-Designs nicht mehr geben wird, die wir auf den Schutzumschlägen hatten. Genau, also wir lernen von unseren Fehlern. ich denke, wir sind uns da alle bewusst, dass das nicht so gut gelaufen ist. Und die Frage ist natürlich auch, like, what about the reprints? Was ist mit den reprints, also den Nachdrucken? In Frankreich haben sie da nämlich eine andere Regelung getroffen für den Umgang mit diesen Crunchyroll-Designs. Es wird an irgendeinem Punkt wird das alles geändert werden. Aber in Deutschland machen wir es ein bisschen anders. Es ist sehr kompliziert, aber ich versuche das jetzt alles nochmal ein bisschen zusammenzufassen. Also, wir haben die alten KZ-Titel, die in den Erstauflagen den Crunchyroll-Umschlag dazu bekommen haben. Und in den zweiten, dritten, vierten Auflagen gab es dann nur noch das Crunchyroll-Design. Die Nachdrucke von diesen ganz alten Titeln waren immer dann schon direkt im Crunchyroll-Design. Das betrifft dann wirklich so Klassiker schon wie Tokyo Ghoul oder One Punch Man, Jujutsu Kaisen, Blue Lock, Haikyuu, Seraph of the End. Wirklich viele, viele, viele Titel. Es ist einfach ein bisschen durcheinander im Regal. It's a mess in the bookshelves, the Broadway-Titel. Es ist einfach ein bisschen durcheinander im Regal. It's a mess in the bookshelves, the what we have right now, right?
22: Complicated.

0: Bücherregal ein bisschen vereinheitlichen und aufhübschen können. Wir suchen da sehr fieberhaft nach, aber wir möchten euch auch nicht wieder irgendwas aufdrücken. Deswegen, falls ihr vielleicht Ideen habt, was man da machen könnte, wie ihr euch das für euer Regal wünschen würdet, dann bitte lasst uns diese Ideen zukommen. Ihr könnt immer auf uns zukommen, hier auf der Messe, an unserem Stand. Ihr könnt uns aber auch auf Social Media schreiben, zum Beispiel bei ex-Twitter oder Instagram unter kasemanga-de oder auch per E-Mail unter kase.kontakt@harpercollins.de.
1: Hallöchen alle zusammen, hier nochmal Caro von der Leipziger Buchmesse und ich berichte gerade von Halle 5. Ich bin gerade in den Bereich gekommen, da geht's um Ausbildung und Beruf, alles rund ums Buch. Und wen habe ich dann gerade bei mir?
2: Ich bin Charlotte von der Gutenberg-Schule Leipzig am Stand der Ausbildbar. Und bei uns geht es um die Ausbildung rund ums Buch, also Buchhändler-Lehranstalt. Wir sind hier Buchhändlerinnen und Fachangestellte für Medien- und Informationsdienste und versuchen Interessierten den Beruf eben näher zu bringen.
1: Was macht ihr denn hier dann hier alles noch? Weil mit was wollt ihr denn den Beruf näher bringen?
2: Also bei uns gibt es Veranstaltungen, mindestens 3 am Tag momentan. Also heute sind noch 2 Stück dran. Und wir können, also Interessierte können auch gerne ein Quiz machen bei uns, um auch, da geht es eben mit Fragen um den Beruf rum. Und es gibt auch kostenlosen Kaffee und Getränke auf Spendenbasis. Ihr könnt Buttons bei uns machen und wir haben eine kleine Fotoecke und es soll alles ein bisschen einfach Interesse bringen, weil wir ja auch alle gerade noch in der Ausbildung sind und diesen Stand eben betreuen müssen, quasi fast ohne Lehrkräfte. Also die sind zwar da, aber mehr zur Unterstützung im Notfall, falls irgendwas sein sollte.
1: Also es klingt auf jeden Fall schon sehr interessant und ich sehe ja auch den Stand, der ist sehr schön und bunt. Also du machst dann auch gerade eine Ausbildung als Buchhändlerin. Was beinhaltet das?
2: Also Bücher verkaufen und Kundenberatung, aber auch Logistik, Wareneingang, sich über Neuerscheinungen irgendwie zu kümmern und so ein bisschen auf dem Laufenden zu bleiben, was es Neues gibt.
1: Und was hat dich damals dazu bewegt, diese Ausbildung zu starten?
2: Also nach der Schule nach dem Abi wusste ich nicht so ganz, was ich machen will erstmal. Ich wusste, ich mag Bücher gerne und ich wollte gerne was in dem Bereich machen und habe dann eben auch mich informiert erstmal, was es da alles gibt und was ich machen kann. Hatte auch Interesse an einem Verlag vielleicht und da die Arbeit zu machen und habe gelesen, wenn man eine Buchhändlerausbildung macht, kann man auch danach eventuell im Verlag arbeiten und ich denke aber, ich werde auch erstmal noch eine Weile als Buchhändlerin arbeiten, bevor ich vielleicht mich weiterbilde und in den Verlag gehe.
1: In der heutigen Zeit, da geht ja alles ein bisschen mehr vom normalen Buch, was man direkt in der Hand hält, mit den schönen Seiten, zu digital, wenn nicht sogar dann auch viel in Richtung KI. Was bedeutet denn das dann für deinen Beruf?
2: Also es lesen trotzdem immer noch sehr viele Menschen und tatsächlich ist es ein bisschen mehr geworden an den lesenden Personen und das E-Book nimmt tatsächlich nicht die Überhand. Also es gibt immer noch sehr viele Leute, die das Printprodukt bevorzugen. Es ist einfach, wir sind hier alle von kleinen unabhängigen Buchhandlungen und unsere Konkurrenten sind eher die großen Buchhandlungen, die Überhand gewinnen und leider sterben immer mehr kleine Buchhandlungen aus und da gibt es dann immer weniger und auch immer weniger Ausbildung. Berufe, weil der Buchhändler, also wir sind 8 Leute in unserer Klasse, nicht so viele. Leider, es wäre schön, wenn es noch mehr geben würde. Es gibt einfach leider nicht genug Ausbildungsstätten, die das noch machen.
1: Und was wäre dann dein Wunsch für die Zukunft?
2: Dass mehr Leute in unabhängigen Buchhandlungen einkaufen gehen. Unabhängige Buchhandlungen verkaufen auch ganz viel von unabhängigen Verlagen ein, was die Großen nicht so viel machen. Und es wäre schön, wenn das einfach mehr Leute machen, weil auch in unabhängigen Buchhandlungen, in den kleinen Buchläden, kriegt man alle Bücher, die man in den Großen bekommt, meistens zum nächsten Tag zum Bestellen. Also auch wenn es gerade nicht vor Ort ist, kann man meistens einfach alles bestellen.
1: Das ist auf jeden Fall eine sehr wichtige Message und Leipziger Buchmesse, was bedeutet das jetzt für dich, für euren Stand, weshalb seid ihr hier?
2: Also wir sind hier, um hoffentlich mehr Interessierte zu gewinnen für die Ausbildungen, die wir hier anbieten und die an der Gutenberg-Schule eben angeboten werden in Leipzig. Und für uns ist auch einfach Erfahrung sammeln, wie das hier ist und mit Menschen in Kontakt treten.
1: Was hast du denn noch auf der Leipziger Buchmesse alles vor?
2: Also heute um 14.30 Uhr muss ich noch eine Lesung moderieren oder ich darf eine Lesung moderieren. Die nächste, die hier stattfindet mit Oliver Plaschka zu seinem neuen Buch Die Geister von La Spezia. Und ansonsten werde ich heute wahrscheinlich einfach noch hier bleiben am Stand bei den anderen Lesungen, bei der anderen, die noch da ist, ein bisschen unterstützen.

0: putzen und dann wahrscheinlich heute ist Messe-Samstag nach Hause gehen und mich ausruhen. Und morgen bin ich dann wieder hier und werde mir auch einfach mal die Messe angucken, weil ich da dann nicht arbeiten muss. Und auch vielleicht ein bisschen zu den Manga-Hallen gehen, hier in den Verlagen mal rumschnuppern. Genau.
1: Gibt es auf jeden Fall viel zu entdecken. Noch zum Abschluss, was ist denn dein Lieblingsbuch? Was kannst du auf jeden Fall empfehlen?
0: Oh, das ist eine schwierige Frage. Ich mag das Buch Verlorene der Zeiten sehr gerne. Ich habe es auf Englisch gelesen, da ich das This is How You Lose the Time War. Und es ist ein sehr poetisches Buch, hat ein bisschen was mit Science Fiction zu tun. Es ist auch so eine Sapphic Love Story und total gut, aber muss ich auch drauf einlassen, weil es sehr, es wird nichts erklärt in diesem Buch. Man wird einfach in diese Geschichte hineingeworfen. Aber es ist eine große Empfehlung von mir.
2: Wenn mein kluger Freund Shinichi hier wäre, hätte er den Fall bestimmt bereits gelöst. Er fehlt mir so. Ob ich ihn jemals wiedersehe?
1: Unterwegs auf der Leipziger Buchmesse, aktuell in Halle 5?
3: Nein, Halle 1.
1: In Halle 1? Wie kann ich nur? Was ist denn hier in der Halle 1?
3: Das ist eigentlich eher die Manga-Comic-Con. Hier ist alles, was mit Anime und Cosplay zu tun hat.
1: Und wen habe ich denn hier gerade?
3: Okay, wenn es jetzt um meinen Instagram-Namen geht, henkerklingcosplay99. Ziemlich lang, genauso wie ich. Oder ansonsten heiße ich einfach nur Flippo.
1: Flippo, und wen denn noch?
4: Ich bin die 666-Strelizia666 auf Insta, aber die Leute nennen mich auch Sammy.
5: Und der Ashen Rider auch Max.
1: Und als wer seid ihr denn gerade hier? Weil du hast ja erwähnt, Cosplay, und ihr seid ja in einem Cosplay.
3: Mein eigen erstellter Charakter aus Dungeons & Dragons namens Fjolga der Rabe ist bekannt als der beste Schurke im ganzen Land.
4: Ich mache Frieren aus Frieren, aus einer Anime-Serie, und genau, ich bin eine Magierin, eine sehr alte Magierin.
5: Und ich habe eine selbst erstellte Monsterrüstung mit eben passender Waffe noch.
1: Und wie kann man sich diese Monsterrüstung vorstellen?
5: Groß, breit, viele Monsterdosen geklebt, schwarze Highlights. Helm mit Flügeln quasi und hat einen schon in dem Moment.
1: Und wie bist du auf die Idee dazu gekommen?
5: Ich habe es mehrfach auf Insta gesehen, dass mehrere Leute schon anfangen mit langsam mit Monsterdosen was zu machen, und dachte, das ist eigentlich voll die coole Idee und ich muss auch mal probieren einfach.
1: Sieht auf jeden Fall sehr, sehr cool aus. Und was macht ihr denn hier auf der Leipziger Buchmesse?
3: Also eigentlich nur Spaß haben und rumlaufen. Und wie wir ja jetzt von den Jugendwörtern so kennen, wir betreiben Aura-Farming. Wir sind anscheinend eine Dungeons & Dragons-Truppe jetzt zusammen geworden aus verschiedenen Franchises. Wir haben mich als Schurken, wir haben den Tank in der weißen Monsterrüstung und wir haben Frieren als Packesel, als Magierin. Ist auf jeden Fall schon sehr cool.
1: Es ist auf jeden Fall auch, ja, wie du gesagt hast, sehr cool. Das heißt, auf dieser Leipziger Buchmesse kann man auch schon viel erleben. Es formen sich neue Gruppen und es kommt viel Neues zusammen. Oder wie sehe ich das?
4: Ja, also ich kann mich Philipp da eigentlich nur anschließen. So Cosplay-Conventions sind auf jeden Fall ein Ort für viele Leute, die dasselbe Hobby ausleben oder dieselben Interessen haben. Also sozusagen einen Ort dafür zu haben und sich zu treffen und ja, halt auch zusammen zu cosplayen.
3: Ist sehr groß bekannt für seine Vielfältigkeit, was sehr toll ist, gerade hier in Leipzig auch.
1: Auf jeden Fall. Wir haben ja jetzt den ersten offiziellen Tag, den Donnerstag. Seid ihr denn noch die anderen Tage
3: alle
1: da?
3: Jeden einzelnen Tag. Und ich werde dir versprechen, heute ist nur der Anfang. Und auch wenn es heute brutal aussieht, es wird die nächsten Tage brutaler aussehen.
1: Was meinst du damit?
3: Es wird voller sein. Du musst dich wahrscheinlich hier durch Halle 1 sehr gut durchtackeln. Und mit durchtackeln meine ich wirklich durchtackeln.
1: Was habt ihr euch denn jetzt noch für die nächsten Tage dann außer durchtackeln vorgenommen?
4: Überleben. Also auf jeden Fall den Samstag überleben, das ist so der schlimmste Tag. Aber natürlich auch Spaß haben. Ich freue mich, meine anderen Kostüme anzuziehen und Fotos zu machen, Leute zu treffen. Aber ja, überleben. Dehydrieren, also nicht zu dehydrieren, wäre wichtig.
1: Okay, wir sind ja jetzt eigentlich nicht beim Survival Camp, sondern auf der Leipziger Buchmesse. Was führt euch dann trotzdem hierher?
5: Gute Laune, Conventions allgemein und Freundentreffen quasi.
3: Willst du eine ehrliche Antwort oder eine Charakter-Antwort?
1: Gerne beides.
3: Also wenn es die ehrliche Antwort ist, dann halt einfach tatsächlich, weil ich mich für Fantasy-Bücher interessiere, gucke ich mir mal die neuesten Fantasy-Bücher an, und um meine Freunde zu treffen. Wenn es um die Charakter-Antwort geht, Alles, was mit Scheiße bauen zu tun hat, natürlich.
4: Ja, bei mir ist es auch Freunde treffen. Ich bin schon extrem lange in der Cosplay-Szene. Also das ist jetzt meine 15. Buchmesse. Und es ist einfach ein nostalgisches Feeling für mich, weil das meine allererste Convention war. Und deswegen kann ich sie mir nicht entgehen lassen. Ja, 15 Jahre.
1: So, habt ihr noch irgendwelche letzten Worte, irgendwas, was ihr noch loswerden möchtet?
3: Ein Satz habe ich tatsächlich, oder möchte nicht einen Satz, ich habe noch einen Ratschlag, den ich an die ganzen Hörer mitgeben möchte. Wenn euch das ganze Thema interessiert, fangt es einfach an. Hört nicht drauf, was andere Leute von euch halten. Ihr seid sowas von toll, ihr sollt das Ganze machen, seid anders und macht es einfach. Zieht euer Ding durch.
4: Ich kann mich dem eigentlich nur anschließen. Und noch was anderes, bitte immer Cosplayer vorher fragen, bevor man ein Foto macht. Das genau, ist leider...
3: Genau, weil sonst gibt es nämlich solche Typen wie mich, könnt euch den Namen ruhig merken, den Flippo. Der nämlich den ganzen alten Menschen vor allem zeigen sollte, dass das nicht gut ist. Dankeschön.
1: Dankeschön.
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7: Ein Freund von mir hat im letzten Jahr beim Weihnachtswichtel ein Ticket für ein 4 Stunden XXL-Klettern im Erlebnispark bekommen. Dieser Freund hat Höhenangst. Und der Gutschein war von mir. Dieser Freund hat mir nämlich zu meinem Bachelorabschluss in Medienwissenschaften einen Ratgeber geschenkt mit dem Titel »Bessere Entscheidung treffen, so krempelst du dein Leben um«. Zur Strafe habe ich also der längsten aller Weihnachtstraditionen gefrönt. Freunden schenkt man ein Küsschen, Feinden, denen kauft man einen Gutschein. Und nicht nur das, der soziale Druck zwingt sie auch noch dazu, sich zu bedanken. Oh toll, ein Gutschein zum Porzellan bemalen. Ja super, da wäre ich jetzt selber wahrscheinlich gar nicht drauf gekommen, dass mir das gefallen könnte. Ein Gutschein ist nichts anderes als ein Befehl, für den man sich bedanken muss. Ich bin sicher, dass auch Maria und Josef damals schon nicht zufällig in dem Stall untergekommen sind. Wenn das mal kein Jochen-Schweizer Erlebnisdeal war. Von den Nachbarn. Weil die Polyamor und Christus uns ihren Esel mal so toll im Hausflur angepflockt haben. Nur habe ich nicht mit der Reaktion meines Freundes gerechnet. Kaum ausgepackt, hat dieser scheinheilige Lurch mir online direkt auch ein Ticket gekauft. Gemeinsam Zeit. Das sei ja das Wertvollste, was es gibt. Jetzt ist es also im Grunde so, dass wir zusammen für sehr viel Geld eine Aktivität geplant haben, die wir beide zum Kotzen finden. Ich glaube, das ist der wahre Geist von Weihnachten. Und heute ist nun also der große Tag. Die Sonne scheint, es riecht nach Frühling und der Matsch, den die Winterstadt Schnee produzieren, ist mit dem Streusalz zu schwarzbrauner Kruste getrocknet. Ein wunderbarer Klimakrisensamstag im Januar. Wir stehen beide in eine Gurt-Takelage gezogen, die sich anfühlt wie der Dresscode für eine Bondage-Party, in der man aber eher aussieht wie ein verquollener Dorsch, den es durchs Schleppnetz quetscht, auf frischem Rindenmulch und warten auf den Beginn der Einweisung. Die Helme, neonrote Plastikentwürdigung, die unsere Köpfe um gute 40 cm in den Himmel tupieren, sind eine konsequente Komplettierung des Outfits, Clownsnase in Übergröße. Unsere Baumfahrtgruppe Borkenkäfer besteht aus insgesamt 11 Personen. 3 15-Jährige mit Stimmen, als hätte sich SpongeBob an einem sehr trockenen Knäckebrot verschluckt. Irmgard 86 aus Kolmorgsstadt, die sich weigert, diesen lächerlichen Helm aufzusetzen. Starke keine 50 Euro Eintrittblätter mir Dauerwelle zu Dauerkreisen, nur um auszusehen wie die beten depressiven Textmarker. Sie zeigt auf uns. Was soll denn passieren? Er schlägt mich da oben ein Kinapel. Ich glaube, wenn es da oben hart auf hart käme, würde Irmgard nicht zögern, unsere Halteseile zu kappen. Und dann sind da noch 5 Menschen von irgendeiner Versicherungsfiliale, die zu einem Teambuilding-Event hier sind. Deren Aufmerksamkeit liegt aber seit ihrer Ankunft bei Irmgard und der Klärung der Frage, welches Organ bei ihr als nächstes ausfallen könnte. Diese entgegnete nur, ich hab ne Hüfte aus Stahl, Zähne aus Plast, der Herz mit dem Computer, kein Blinddarm, etwa 5 Meter weniger Dickdarm. Wenn sie in mir noch was Organisches finden, nehmen sie es einfach mit. Die Einweisung ist so lang wie unnötig und besteht im Wesentlichen aus 2 zentralen Informationen. Fallt nicht runter und wenn doch, versucht euch abzurollen.
1: So, fleißig unterwegs auf der Leipziger Buchmesse, die Karo für euch. Weiterhin in Halle 5 und ich bin bei einem Stand hängen geblieben. An welchem Stand bin ich denn und wen habe ich denn hier?
8: Beim Lektora Verlag und ich bin Sari, ich bin freie Mitarbeiterin hier.
1: Hallo, schön dich kennenzulernen. Was habt ihr denn für Bücher beim Lektora Verlag?
8: Wir machen vor allem Poetry Slam. Wir sind der weltweit größte Poetry Slam Verlag tatsächlich. Wir machen aber auch Lyrik und wir haben auch ein paar Romane.
1: Was heißt denn Poetry Slam? Weil ich kenne das immer nur so, dass Poetry Slam frei vorgetragen wird, vielleicht vom Blatt abgelesen, doch an sich steht einer vorne, der das dann vorträgt. Wie kann man sich das als Buch vorstellen?
8: Tatsächlich ist es erstmal, ganz konkret gesagt, sind es Texte, die auf der Bühne performt werden, in Buchform gefasst. Aber das funktioniert natürlich nur bedingt. Also auf einer Bühne ist das ja eine ganz andere Sache, als wenn man das liest. Deswegen gibt es natürlich hinter jedem Buch dann noch ein Konzept. Die AutorInnen fügen Texte hinzu, fügen andere Dinge hinzu. Das sind oft sehr persönliche Werke auch, wo bestimmte Themen verarbeitet werden. Und ja, aber wer gerne Poetry Slam mag und gerne dieser Bühnenliteratur lauscht, der findet das auch auf jeden Fall in den Büchern.
1: Was habt ihr denn zum Beispiel für Autoren, Autorinnen hier?
8: Ganz verschiedene, also wir sind eine sehr diverse AutorInnenschaft. Wir machen sehr viel auch im queeren Raum und aber eigentlich so durch die Bank weg auch für jede Altersgruppe, würde ich sagen, ist da jemand dabei. Wir haben sehr junge AutorInnen, wir haben aber auch AutorInnen, die sind Ü60, Ü70 und verlegen bei uns, also durch die Bank weg eigentlich.
1: Ich lese gerade Lieblingsbäcker mit Bildern von Banksy. Ja. Kannst du mehr dazu erzählen?
8: Bei der Covergestaltung war es so, dass der Autor meinte, ja, wie machen wir das denn jetzt? Und dann hat er den Grafikdesigner gefragt, ja, sag mal, was ist eigentlich mit Banksy? Und der Grafikdesigner meinte, ja, nö, kann man nehmen. So. Und dann sagte der Autor ganz plump, ja, dann drückt ihm doch mal ein Baguette in die Hand und wir gucken mal, wie das aussieht. Und so sind dann diese Cover entstanden mit Banksy-Motiv und immer einer Backware mit drauf.
1: Also das heißt, mit Poetry-Slammern, Slammerinnen zu arbeiten, ist recht einfach oder anders als zum Beispiel mit anderen Autoren?
8: Ja, das Format ist natürlich ganz anders als jetzt zum Beispiel ein Roman. Die Lektüren sind oft kurzweiliger, aber ich würde jetzt nicht sagen, dass es unbedingt einfach ist, obwohl wir eine sehr herzliche Szene einfach haben. Also wir sind mit sehr, sehr vielen AutorInnen auch doll befreundet. Man trifft sich dann ja auch immer an der Bühne und so weiter. Aber ja, anders, aber nicht leichter, würde ich sagen. Aber schön, immer schön.
1: Über welches Buch könntest du ein bisschen mehr uns erzählen? Was ja zum Beispiel auch die Hörerinnen und Hörer da draußen ansprechen könnte.
8: Ich kann gerne was über Eileen Schneiders neues Buch erzählen. Ich nehme das auch mal hier runter. Das hat den tollen Titel Ich tu so als ob und du tust so als ob du es glaubst. Eileen Schneider ist Poetry-Slammerin, aber sie ist auch Opernregisseurin und sie versucht, diese beiden Kunstformen in diesem Buch so ein bisschen zu vereinen. Das Buch ist in Akte aufgeteilt, was dann so ein bisschen an die Oper angelehnt ist. Und das Schöne an dem Buch ist, das klingt ja erstmal sehr hochgestochen, Oper und dann irgendwie Poetry Slam. Wie passt das zusammen? Und Oper ist ja auch so eine Kunstsparte, wo sich nicht jeder so wiederfindet. Das ist irgendwie so ein bisschen weit weg für viele Leute. Und das Schöne an dem Buch ist, dass sie das immer wieder so auf die Realität münzt. Also sie schlägt immer wieder den Bogen zu, hey, das kennen wir doch auch alle. Also zum Beispiel, jeder spielt irgendwie eine Rolle in seinem Leben und so weiter. Und sie hat einfach dieses Talent, diese beiden Kunstformen, die erstmal so weit weg erscheinen, den Leuten nahe zu bringen. Sie ist so nahbar und das mag ich sehr an diesem Buch. Und das Cover ist so, so schön, finde ich. Es ist mein Lieblingscover aus unserem Frühjahrsprogramm.
1: Könntest du das Cover kurz beschreiben?
8: Ja, es ist ein bisschen kubistisch, würde ich sagen. Man sieht eine kubistische, weiblich gelesene Person, würde ich sagen. Und es ist blau, rot, gelb und ein bisschen wappenartig auch, aber auf eine gute Art, würde ich sagen.
1: Also ich sehe es selber und es sieht auf jeden Fall sehr schön aus. Die Frage wäre dann auch, wenn ich jetzt zum Beispiel Poetry Slammer werden möchte, wie ist dann der erste Schritt, dass ich dann auf die Bühne gehe und dann sozusagen der nächste Schritt, dass ich dann bei euch veröffentliche?
8: Also auf die Bühne gehen ist, würde ich sagen, der einfache Schritt. Es gibt ja wirklich in ganz Deutschland Poetry Slam mittlerweile und es gibt zum Glück ganz, ganz viel Nachwuchsförderung. Also wenn Leute irgendwie Bock haben, mal Poetry Slam zu machen, gibt es an ganz vielen Schulen mittlerweile Poetry Slam Workshops und das ist eigentlich meist so der erste Schritt, wie man irgendwie mit Poetry Slam in Kontakt kommt. Entweder man ist dort als Besucherin oder man hat einen Workshop gemacht oder so und dann ist einfach nur dieser Mut muss einfach da sein, zu sagen, hey, ich traue es mich mal, ich gehe mal auf die Bühne. Und wir verlegen auch relativ viele NewcomerInnen, aber du musst schon so ein bisschen auf der Bühne sein, weil das unsere Bücher verkaufen sich natürlich am besten, also die aus dem Poetry Slam Bereich, wenn du auf einer Bühne bist und halt eben sagst, hey, ich habe ein Buch geschrieben, da sind meine Texte drin, kauf das doch am Ende am Büchertisch. Das heißt, natürlich macht es Sinn, wenn man schon so ein bisschen auf der Bühne unterwegs ist. Und wenn das so ist und man das Gefühl hat, hey, man hat coole Texte, die könnten sich auch für ein Buch eignen, dann schreibt man uns eine Mail und reicht sein Manuskript ein und dann schauen wir uns das an und sagen, yay oder nay.
9: Was macht ihr denn hier auf der Leipziger Buchmesse?
8: Bücher verkaufen. Ja, wir sind seit 2006, glaube ich, in Leipzig und ja, wir haben natürlich hier unseren Stand und verkaufen, aber uns kommen auch ganz viele AutorInnen besuchen. Also wir haben hier natürlich auch Lesungen und wir haben ja nicht nur, also viele von unseren AutorInnen haben dann andere Bücher wieder bei anderen Verlagen, also zum Beispiel, die haben irgendwie eine Textsammlung gemacht, die haben sie bei uns und haben dann einen Roman bei Drömer Knauer oder so. Und die kommen uns aber dann trotzdem immer besuchen. Wir sind immer so hier so wie so eine kleine Insel und dann kommen die Autoris und sagen, ach komm, wir setzen uns mal kurz, oh, wollen wir mal kurz hier chillen und wollen wir mal kurz hier ein bisschen uns unterhalten und so. Und das ist immer richtig schön, dass wir dieses Netzwerken, Leute wieder treffen und so mit unseren StandnachbarInnen, die wir auch jedes Jahr haben. Das ist einfach schön in Leipzig.
9: Das freut uns auf jeden Fall zu hören. Und jetzt noch die Frage, wenn ich anfangen möchte zu schreiben und ein bisschen Angst habe, wie kann ich diese Angst überwinden?
8: Also ich würde sagen, einfach erstmal losschreiben. Man hat ja immer diesen Anspruch, gleich sowas Perfektes schreiben zu wollen. Also das kann ich, das weiß ich von mir selbst. Und mir hat das wirklich sehr geholfen, einfach mal loszuschreiben. Es gibt im Poetry Slam Workshop zum Beispiel auch eine sehr interessante Übung, die wir oft machen. Das nennt sich freies Schreiben einfach. Das machen wir ganz am Anfang, wo man einfach ohne Punkt und Komma seine Gedanken runterschreibt. Und das ist ein guter Einstieg, um dann wirklich anzufangen zu schreiben.
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10: So viel zu uns. Und jetzt zum Thema Queer Happy Endings. Mal die Einstiegsfrage. Ist das Zufall oder habt ihr euch dabei was gedacht, dass eure Geschichten oder haben überhaupt alle eure Geschichten ein Happy Ending? Und wenn ja, wieso oder wieso nicht? Erzählt doch mal.
11: Also meine Geschichten haben alle ein Happy Ending und das ist kein Zufall. Ich mache das mit Absicht, denn ich finde, wenn wir queere Figuren schreiben, die haben das verdient. Also das Leben und die Medien schreiben genug schlechte Nachrichten, die schreiben genug Grausamkeit und Gewalt und ich finde nicht, dass wir das in Büchern repräsentieren sollten, vor allen Dingen als queere Menschen. Deswegen versuche ich, einen Safe Place zu schaffen und eben auch zu zeigen, so kann es gehen, so einfach ist es auch, dass queere Liebe ja, ein Happy End findet.
12: Ja nun, also ich schreibe ja Sapphic und vielleicht hat die andere, ein oder andere Person schon mal bemerkt, dass gerade im Sapphic-Bereich leider die Charaktere meistens ein sehr, sehr schmerzvolles Ende plötzlich haben. Sie sind da und dann sind sie in der nächsten Folge plötzlich tot. Ich...
10: Oder abgesetzt.
12: Oder oh, hör mir auf, ey. Ja, aber ich schreibe bewusst Happy Endings, einfach für queere Charaktere oder was sagt's für Sapphic, gerade weil mir das so unfassbar wichtig ist, weil wir viel zu wenige Happy Ends für Sapphic-Charaktere haben und da achte ich auch wirklich immer drauf. Das ist kein Zufall, sondern ich möchte das so, weil ich hab's früher nicht gehabt. Also ich bin jetzt nicht 50 oder so, aber trotzdem in meiner Selbstfindungsphase hatte ich das einfach nicht und deswegen ist mir das heute super, super wichtig.
10: Ja, fühle ich. Mich haben da auch so einige einschlägige Serien radikalisiert, wo eher dann gar nicht unbedingt, dass dann queere Charaktere zwangsläufig gestorben sind, aber wo es dann auch einfach diesen Slow Burn und dieses Knistern gab und man sich dann am Ende dagegen entschieden hat, das irgendwie handfest aufzulösen in irgendeiner Form und es dann bei queerem Subtext geblieben ist. Und das hat, glaube ich, auch dafür gesorgt, dass ich dann mal eine MM Romance geschrieben habe, wo aus dem Slow Burn dann am Ende eben auch mal tatsächlich eine Love Story dann wird und zusätzlich noch ein Happy End. Wobei dann eigentlich die nächste Frage schon direkt ist, was ist eigentlich ein Happy End?
13: Ich bin leider ein bisschen zu spät, weil ich noch durch die Hallen laufen musste. Aber ihr hört es wahrscheinlich schon im Hintergrund. Die Bekanntgabe der Nominierungen vom Deutschen Jugendliteraturpreis 2026 hat vorhin angefangen. Also legit vor 5 Minuten. Hören wir rein.
14: Die Nominierten stehen für Literatur, die etwas wagt. Die nominierten Texte sind ästhetisch anspruchsvoll, sind inhaltlich aufwühlend und sie stärken nicht nur junge Menschen, sondern sie stärken auch unsere Demokratie.
13: Jetzt fehlt nur noch die letzte Nominierung. Wir sind gespannt.
15: Magst du was?
16: Was?
15: Die Schokolade geht ja überhaupt nicht.
16: Hä, wieso? Die schmeckt doch voll gut.
15: Darum geht's doch überhaupt nicht. Klar ist die gut, aber da steckt höchstwahrscheinlich Kinderarbeit drin.
16: Aber woher soll man das denn wissen?
15: Am besten kaufst du immer Produkte mit dem Fairtrade-Siegel. Auch wenn sie ein bisschen teurer sind. Billigprodukte sind eigentlich nur günstiger durch die Ausbeutung anderer.
17: Sorry, dass ich mich einmische, aber ich lese tatsächlich gerade ein Buch, in dem es genau um euer Thema geht. Ich könnte Fakten liefern.
15: Echt? Interessant. Ist das ein Sachbuch?
17: Nee, das ist ein Jugendbuch. Zwei Brüder aus Mali wollen Geld auf einer Kakaoplantage in der Elfenbeinküste verdienen, landen aber bei brutalen Ausbeutern, die sie quasi versklaven.
16: Sauerei!
17: Ja, aber das funktioniert halt, weil die Plantagenbesitzer ihre Ernte so billig verkaufen müssen, weil die Leute, die für die Konzerne die Rohstoffe einkaufen, die Preise knallhart drücken, um ihre Gewinne zu optimieren. Die machen gigantische Gewinne und gehen dafür über Leichen.
15: Obwohl mit Schokolade so viel Geld verdient wird, leben auch viele Kakaobauern unter der absoluten Armutsgrenze. Entsprechend häufig arbeiten auch Kinder und Jugendliche wie wir auf diesen Plantagen.
17: Circa 1,5 Millionen.
16: Und das bleibt so, wenn wir unser Kaufverhalten nicht verändern. Wir sind der Leseklub Lesezeichen aus Würzburg.
17: Und uns hat ein Buch überzeugt, das ultrarealistisch die skandalösen Umstände im Kakaobusiness aufzeigt.
15: Wir nominieren The Bitter Side of Sweet von Tara Sullivan, erschienen bei dem Verlag Peter Hammer.
13: Das scheint wohl auch ein sehr gutes Buch zu sein, wenn das auch doppelt nominiert wurde.
18: Ich bin jetzt immer noch in Halle 2 bei, immer noch hauptsächlich in der Bildung, bei C505. Bei welchem Stand bin ich hier gelandet?
19: Bei den Soundbellows.
13: Und wer bist du genau?
19: Ich bin der Axel und...
20: Ich bin der Gerd, genau, der Erfinder der Soundbellows.
13: Was genau ist das für alle Leute, die das nicht kennen?
20: Letztendlich ist es ein ganz niederschwelliges Instrumentarium, um ganz schnell musikalische Erfolgserlebnisse zu generieren und da dann eine intrinsische musikalische Motivation aufzubauen und dann ganz tief in die komplexere Welt der Musik einzutauchen. Aber ganz konkret sind es einfache Blasebalken, ne? Die sind farbkodiert nach einem bestimmten Farbcode, der sich Chroma Notes nennt. Und die gibt es dann dementsprechend in 12 unterschiedlichen Farben. Und das sind Blasebalken, da drückt man, darin steckt eine Stimmzunge, ähnlich wie beim Akkordeon, bei der Mundharmonika oder bei der Melodika zum Beispiel. Und dann klingt die auch. Ja.
13: Welchen Ton haben Sie gerade in der Hand?
20: Ich habe das C in der Hand, das hohe C sogar. Also es geht von sehr hoch bis sehr tief, genau. Also so können wir können quasi zwei Oktaven, sagt man, mit den Soundbellows abdecken.
13: Genau. Für welchen Kontext haben Sie es entwickelt?
20: Genau, das ist tatsächlich der musikpädagogische Kontext, also es geht um Musiklernen. Während tatsächlich noch ganz oft Musik über eine sehr abstrakte Art und Weise, also die klassische Notenschrift, ne, diese schwarzen Punkte und so weiter, gelernt wird, steht hier ganz klar so ein ganz schneller und vor allen Dingen auch kindgerechter Zugang über die Farben im Vordergrund.
13: Das ist auf jeden Fall sehr interessant. Ich sehe hier auch diese Rohre. Ich glaube, die habe ich bei mir im Kindergarten auch gehabt. Wie heißen die nochmal?
20: Die Rohre heißen Boomwhackers. Die sind tatsächlich nicht von mir bzw. von uns. Die stammen aus Amerika, wurden im Jahr 1996 ungefähr erfunden. Davon ist auch der Farbcode von den Soundbellows. Ist im Prinzip die gleiche Methodik, nur ein anderes Instrumentarium, eben ein Rohr, wo man draufschlägt. Aber insgesamt ist es so, dass diese ganze bunte Instrumentenfamilie gerade immer mehr wächst. Also es gibt außer den Soundbellows und den Boomwhackers aktuell noch mehr Instrumente. Ja.
13: Haben Sie die Instrumente dann auf einer Website oder verkaufen Sie das dann eher auf so Messen?
20: Die Instrumente, die werden natürlich zum einen auf soundbellows.com verkauft, aber inzwischen tatsächlich weltweit. Also ich würde fast sagen, auf jedem Kontinent werden die gerade schon gespielt, die Soundbellows, genau.
0: Wenn eine Schule dann welche bestellen will, müssen die dann einfach auf die Website gehen?
20: Richtig, genau. Und gerade Schulen, die dann auch nur zum Beispiel über Rechnung kaufen können, die können uns dann einfach kurz kontaktieren, dann schalten wir die den Kauf auf Rechnung frei und dann geht es relativ geschmeidig und ist in 2 bis 3 Tagen dann auch vor Ort.
0: Jetzt bin ich ein bisschen traurig, dass ich nicht mehr in der Schule bin, weil ich hätte sowas gerne gehabt. Danke fürs Interview.
20: Jawohl, vielen Dank für die Fragen und das Interesse vor allen Dingen.
21: Jawohl. Also Besucherinnen und Besucher, die Leipziger Buchmesse schließt. Wir bitten Sie, Ihren Besuch nun zu beenden und die Ausstellungshallen zu verlassen. Wir hoffen, Sie hatten einen ereignisreichen und spannenden Messebesuch und wünschen Ihnen eine gute Heimreise. Die Reisekasse Leipzig-Buchmesse ist nahe an uns. Wir asken to visit in the exhibition halls. We hope you had an eventful and exciting visit to the trade fair. We wish you a safe journey.
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0: Das war's tatsächlich für heute schon, aber natürlich ist das längst noch nicht alles.
23: Ihr findet mehr Informationen auf unserer Internetseite unter www.free-spirit.de. Und wenn ihr auch noch ein paar visuelle Impressionen haben möchtet, schaut einfach auf unserer Instagram-Seite vorbei oder eben auf unserer Internetseite. Auf Instagram unter @jugendradio.
0: Lasst euch überraschen, was es demnächst noch von uns auf der Buchmesse gibt.
23: Wir sind Caro
0: und Lea.
23: Wir verabschieden uns. Tschüss!
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33: Hallo, wir sind's wieder vom Funkenflug. Schön, dass ihr auch dieses Mal eingeschaltet habt.
34: Ich bin der Finn.
33: Und ich bin der Tobi. Vom 24. bis zum 26. April war ja wieder das Jugendfilmfestival Mittelfranken. Wir waren dabei und haben jede Menge Eindrücke für euch im Gepäck.
34: Aus diesem Grund gibt es heute eine Jugendfilmfestival-Sondersendung hier im Funkenflug auf Maxneo.
33: Aber sag mal, Finn, was ist das Jugendfilmfestival eigentlich und wie wird das organisiert?
34: Das und vieles mehr werden wir später in einigen Interviews mitbekommen.
33: Außerdem reden wir noch mit ein paar der Gewinnerinnen und Gewinnern. Sie hatten vor Ort die Möglichkeit, sich vorzustellen und einige Erfahrungen mit euch zu teilen.
34: Spannend! Es gab bestimmt viel zu erzählen. Es waren ja alles Kurzfilme, aber Arbeit und Verantwortung kamen dabei sicher nicht zu kurz. Kam denn sonst noch jemand zu Wort?
33: Natürlich wollten wir von einigen Besucherinnen und Besuchern hören, wie ihnen die Veranstaltung gefallen hat. Dazu aber später mehr. Jetzt hören wir erstmal ein bisschen Musik.
34: Den Anfang machen die Wise Guys mit Jetzt ist Sommer.
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0: Das war Third Eye Blind mit Semi-Charmed Life.
1: Cool, jetzt haben wir schon viel drum herum geredet, aber was genau ist das Jugendfilmfestival eigentlich?
0: Das ist ein jährlich stattfindendes Event in Nürnberg. Dieses Jahr war das 38. Mal.
1: Und da kann einfach jeder mitmachen?
0: Wie der Name Jugendfilmfestival schon aussagt, können junge Menschen zwischen 12 und 27 Jahren dort ihre eigenen Kurzfilme einreichen, welche dann von einer 7-köpfigen Jury ausgewählt werden.
1: Du hast ja schon erwähnt, dass es in Nürnberg stattfindet. Teilnehmen können aber alle im Bereich Mittelfranken. Ich könnte mir vorstellen, dass da einiges an Filmen zusammenkommt.
0: Genau. Es wurden 60 Filme und Clips gezeigt, aber es wurden bestimmt noch deutlich mehr eingereicht.
1: Das waren jetzt aber ganz schön viele Informationen. Was glaubst du denn, wie es den Gästen so gefallen hat?
0: Das kann ich dir ganz leicht sagen. Ich habe dort nämlich Interviews mit den Gästen geführt. Was hat Ihnen denn besonders gefallen?
2: Einmal die vielen verschiedenen Filme, die wirklich sehr gut waren. Und dass das da alles so ein bisschen locker präsentiert wird. Und dass auch jeder Film nochmal einzeln gezeigt wurde, so in Kurzform und so.
0: Waren Sie denn bereits schon mal davor beim Jugendfilmfestival?
3: Ja, ich versuche, dass ich jedes Jahr vorbeischaue.
0: Was hat Ihnen denn am meisten so gefallen hier?
3: Genau, Freitag war ich schon mal da, Samstag konnte ich leider nicht. Und also wie jedes Jahr gefällt mir am meisten irgendwie die kreative Stimmung, so viele junge FilmemacherInnen, die irgendwie tolle Projekte haben und sich untereinander vernetzen. Das ist einfach eine schöne Atmosphäre und natürlich die tollen Filme, ganz klar.
0: Haben Sie vielleicht irgendwas, was man hier auch noch verbessern könnte, zum Beispiel?
3: Ich finde es ganz großartig, dass es dieses Jahr eine Jugendjury oder Jugendfestivalleitung gibt und ich glaube, es macht Sinn, auf jeden Fall junge Menschen noch stärker einzubinden. Ich weiß, der Klaus, dem ist das auch ein Anliegen, aber ich glaube, das ist noch eine Baustelle, wo das Jugendfilmfestival vielleicht noch toller und partizipativer werden kann.
4: Tatsächlich ist das heute meine Premiere hier heute. Ich bin das erste Mal da, weil die Tochter meiner Freundin hier auch mitgemacht hat. Aber ich war schon in dem Jahr auch bei dem Mittelfränkischen Kinderfilmfestival.
0: Gibt es etwas, was Ihnen besonders gefallen hat?
4: Die Filme konnte ich mir gestern nicht anschauen, weil ich gestern selber auch arbeiten musste. Aber ich finde es toll, dass die ganzen Kinder auch mit so einem Engagement mitmachen und auch trotz jeder einzelne Film auch gefeiert wurde. Und ja, es ist einfach schön, mal sowas zu sehen, was man vielleicht auch nicht jeden Tag so sehen kann.
1: Scheint ja gut angekommen zu sein.
0: Du warst ja auch dabei. Wie hat es dir denn so gefallen?
1: Also ich kann mich da nur anschließen. Ich war das erste Mal dabei und direkt Feuer und Flamme.
0: Ich stimme dir absolut zu. Für mich war es auch das erste Mal und ich fand erstaunlich, wie viel Kreativität in den ganzen Kurzfilmen gezeigt wurde.
1: Bestimmt gibt es da draußen jetzt jede Menge junge Menschen, die da auch gerne mal teilnehmen würden.
0: Aber sich nicht so gut mit Filmmachen auskennen.
1: Dafür gibt es ein tolles Angebot im Medienzentrum Parabol, das Filmcamp Shoot and Share.
0: Dieses Jahr findet es vom 13. bis 14. Juni statt und alle zwischen 14 und 26 Jahren können dort kostenlos teilnehmen.
1: Das Coole ist, es ist völlig egal, ob ihr schon Erfahrung habt oder nicht.
0: Schaut dafür gerne mal einfach auf der Webseite des Jugendfilmfestivals vorbei, bkjff.de. Wir machen jetzt weiter mit ein bisschen Musik.
1: Wir haben für euch zwei Raumsilke mit Der hier ist zum Aufstehen.
5: Du sitzt

0: Jetzt haben wir ja schon ganz schön viel erfahren, was die Gäste so von dem Festival halten. Da wäre es doch ganz interessant zu wissen, wie es hinter den Kulissen aussieht.
1: Da hast du recht. Glücklicherweise haben wir 2 Interviews geführt. Wir dachten, es ist bestimmt spannend zu hören, wie die Moderatoren und Olli, einer der Organisatoren, das Festival wahrgenommen haben.
0: Das übernimmt für uns Phyllis, welche auch nochmal ihre eigenen Eindrücke schildert.
2: Also ich bin gerade beim 38. Mittelfränkischen Filmfestival und ja, also es ist gerade Pause, aber ich muss sagen, ich finde die Atmosphäre auch im Kinosaal ist richtig entspannt und es ist halt auch nicht so, so alle hören zu und vor allem, wenn dann nach dem Film oder Musikvideo halt die Leute dann, die da mitgemacht haben, auf die Bühne kommen, werden immer so respektvoll Fragen gestellt und alles. Also ich muss sagen, es ist richtig schön und es sind auch sehr viele Menschen da. Was ich auf jeden Fall sehr gut finde, weil die Leute, die da dran gearbeitet haben, haben das extrem verdient. Also alles, was man sieht, ich finde, es ist unfassbar gut. Genau. Und egal, wie viele oder wie wenig Ressourcen die haben, man muss sagen, so, ich habe total Respekt an alle, weil es halt wirklich extrem krasse Arbeit ist und auch das Teamwork hinter allem ist schon cool. Also, erstmal hallo. Was war denn deine Aufgabe bei der ganzen Organisation?
3: Naja, ich versuche das Gesamte ein bisschen zu koordinieren. Also, bin in der Organisation maßgeblich und bin jetzt ganz erleichtert, dass alles so gut gelaufen ist und alles jetzt auch schön vorbei ist.
2: Das war auf jeden Fall sehr schön. Also, hast du denn Angst, dass KI irgendwie Auswirkungen auf das Filmfestival hat?
3: Also, im Moment nutzen wir KI eher noch kreativ und auch die FilmemacherInnen nutzen kreativ die KI. Ich glaube nicht, dass es negative Auswirkungen gibt. Aber wir lassen uns natürlich überraschen und hoffen. Aber nachdem wir, was wir gesehen haben, so viel Kreativität da ist, gibt es auch, glaube ich, da keine Notwendigkeit.
2: Wenn du jetzt nochmal die Chance hättest, was würdest du für einen Film einreichen?
3: Oh Gott. Das weiß ich nicht, weil da würde ich mir erst Gedanken machen, wenn ich glaube, einen lustigen Film. Also ich würde mich bemühen, was Lustiges, Unterhaltsames zu machen. Die Zeiten sind ernst genug teilweise. Ja, das wäre das Wichtigste.
2: Auf jeden Fall, ja. Also dieses Jahr gab es ja zum ersten Mal eine Jugendfilmfestivalparty. Was wünschst du dir für die Zukunft?
3: Also, dass wir weiterhin so innovativ bleiben, dass wir, was wir auch zum ersten Mal hatten und dadurch die Party erst möglich war, war eine Junior-Festivalleitung, also 2 Jugendliche, die mitgeplant haben, die auch das Plakat, den Trailer gemacht haben und sich eingebracht haben und eben auch die Idee hatten mit dieser Party. Und das versuchen wir natürlich weiter zu pflegen, dass wir weiterhin junge Leute einbinden, die mit ihren Ideen mitmachen. Und die Party war ein guter Erfolg, also wir hoffen mal, dass wir das auch weiterhin vielleicht fortsetzen können.
2: Also du hast doch das Jugendfilmfestival das erste Mal moderiert dieses Jahr, oder?
4: Ganz genau, ja. Mit meiner Kollegin Sida zusammen waren wir jetzt das erste Mal dabei und es hat super viel Spaß gemacht.
2: Wie lief es denn mit der Vorbereitung oder der Nervosität?
4: Also wir haben recht früh schon davon erfahren, dass wir es moderieren dürfen. Also ist ja auch eine coole Gelegenheit. Und haben dann mit dem Parabol so die ganzen Rahmenbedingungen sozusagen geklärt. Und dann habe ich mich mit Sida 2-3 Mal hier in Nürnberg in einem Café getroffen. Wir sind die Plan durchgegangen, wir haben uns ein bisschen uns was aufgeschrieben. Und heute habe ich dann noch sehr hektisch meine Moderationskarten geschrieben. Das hat länger gedauert als gedacht, war noch insgesamt 23 oder so. Und war dann schon recht nervös, aber bei mir ist eigentlich immer so, wenn ich dann auf der Bühne bin, dann geht's wieder und es hat einfach super viel Spaß gemacht, wie gesagt.
2: Das hast du sehr gut gemacht. Warst du denn zufrieden mit der Leistung?
4: Mit meiner oder mit dem der Filmemacher?
2: Nein, mit
4: deinem. Ja, also ich fand's cool. Natürlich, ein paar Sachen sind immer, also wir hatten 1-2 Namen halt leider, standen entweder falsch auf dem Zettel oder ich hatte sie mir irgendwie falsch aufgeschrieben oder so. Und dann gibt's natürlich so spontane Sachen, wie das eben dann der eine Preisträger, bei dem es gerade besonders um seine Identität geht, nicht da ist und ich dann jemand ganz anderen zu einer völlig fremden Identität befragen möchte, aber es hat ja auch ganz gut geklappt am Ende. Wir haben ein bisschen überzogen, wir haben einen Film vergessen, den Ausschnitt zu zeigen, aber es war nicht schlimm, weil den kannten alle schon, das war der Platzangstfilm, da wurde ja schon ein Ausschnitt gezeigt, also fand ich super.
2: Ich fand's auch sehr gut.
4: Dankeschön.
2: Hättest du denn Lust, das nächstes Jahr nochmal zu machen? So?
4: Ja, Sida hat ja schon angekündigt, dass sie auf jeden Fall gerne dabei wäre und ich auch, weil es einfach eine super coole Sache ist, weil ich viele filmbegeisterte Leute kenne. Ich selber hätte total Lust, aber ich habe einfach nicht die Zeit, mich damit zu beschäftigen und ich glaube, ich kann das auch nicht so gut wie die ganzen Leute hier. Also so habe ich es nicht drauf. Aber von daher, coole Leute, coole Filme, macht viel Spaß und einfach Erfahrung sammeln beim Moderieren. Also von mir aus bin ich gern dabei, aber ich freue mich auch, wenn es jemand anderes macht.
1: Dann können wir ja gespannt sein, wer nächstes Jahr die Moderation übernimmt.
0: Es wurde ja auch die Jufifi-Party erwähnt. Das finde ich eine richtig gute Idee. Ich selbst war auch da, aber nur kurz.
1: Bei mir ging es ein bisschen länger. Da war ich dann froh, dass das Festival am Sonntag ein bisschen später gestartet hat. Ich hatte auf jeden Fall viel Spaß auf der Party und würde mich freuen, wenn das nächste Mal fortgesetzt wird.
0: Mit Partystimmung geht's jetzt auch weiter mit dem nächsten Song, von Party zu Party von Sixten.

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0: Das war Call It Love von Felix Yen und Ray Dalton hier im Funkenflug auf Max Neo.
1: Wir haben ja vorhin von der Yuffie-Fee-Party geredet. Die Gewinnerinnen und Gewinner des Festivals haben bestimmt auch ordentlich gefeiert.
0: Die Gewinne wurden in drei Kategorien eingeteilt.
1: Coming Up, Talent und Professional. In allen gab es jeweils einen ersten und zweiten Platz.
0: Außerdem gab es noch drei Sonderpreise. Zum einen den Franken-Fernsehen-Kurzfilmpreis.
1: Einen Preis zum Thema Gerechtigkeit und natürlich den heiß ersehnten Publikumspreis.
0: Alle Preise wurden von den Jurymitgliedern aus den verschiedensten Fachbereichen vergeben. Natürlich war auch eine Jugendliche am Start.
1: Wie es den Gewinnern so erging, erfahrt ihr jetzt.
2: Also ich bin der Jonas De West.
3: Ich bin Annika Puruka.
4: Ich bin Lukas Neulendner.
3: Uns drei besteht sozusagen das Grundfilmteam und dann haben wir noch zwei unserer Schauspieler mit dabei.
5: Grüß dich auch, Bauschen.
6: Ich bin Laura Sofrech.
7: Ich bin der Tim Seuchter.
8: Okay, womit hat denn heute der Preis gewonnen?
3: Mit unserem Film Die Albert-Verschwörung haben wir heute die lobende Erwähnung gewonnen in der Kategorie Upcoming.
8: Ja. Worum ging es in dem Film?
2: Also es geht um ein Detektivteam, das auf die geheimen Machenschaften ihrer Lehrer an ihrer Schule aufmerksam wird und dann letztlich sich eben zu einem Detektivteam entwickelt, das diese Fälle dann aufklärt.
8: Wie war es für euch, euch auf so einer großen Leinwand zu sehen?
4: Also ich glaube, es war nach 4 Jahren Filmarbeit schon ziemlich cool, einen Film auf einer großen Leinwand zu sehen und sozusagen ein Abschluss für sozusagen die komplette Filmproduktion ist.
8: Was würdet ihr denn anderen oder neuen Produzenten mit auf den Weg geben?
2: Habt auf jeden Fall den Mut, es einzureichen, weil es macht großen Spaß, sich das anzuschauen und sich dann auszutauschen darüber.
9: Also ich bin Marie Binzenhöfer. Und ich habe mit dem Film Platzangst jetzt den zweiten Preis in der Kategorie Talent gewonnen und den Publikumspreis. Ich muss aber dazu sagen, das war nicht ich alleine, sondern ich hatte ein ganz großes Team, die da alle total geholfen haben, sonst wäre das nicht möglich gewesen.
8: Wie kam es denn zu der Idee für den Film?
9: Also wir haben einen Wahlkurs gegründet dieses Jahr an unserer Schule und dann haben wir am Anfang so ein bisschen Ideen brainstormt, was man da so machen könnte und wir wollten gerne ein schulisches Thema machen und haben uns dann einfach entschieden, alle Ideen umzusetzen und dadurch ist diese Idee entstanden. Genau.
8: Wie fühlt es sich für dich an, dich so auf einer großen Leinwand zu sehen?
9: Also es ist richtig verrückt. Ich mache auch schon das dritte Mal mit, deswegen jedes Jahr einfach toll. Und ich glaube, das Schönste dran ist einfach, dass man weiß, dass Leute das gesehen haben, woran man so Wochen und Monate gearbeitet hat. Das ist einfach total toll.
8: Was würdest du den neuen oder jüngeren Produzenten noch mit auf den Weg geben?
9: Ich würde sagen, einfach anfangen. Einfach ein Handy nehmen oder ja eine Kamera, aber ich glaube, man braucht am Anfang eigentlich keine Kamera. Einfach ein Handy nehmen, anfangen irgendwas zu filmen. Vor allem, wenn man eine geile Idee hat, kann nicht einfach so irgendwo in der Schublade liegen bleiben. Ihr müsst sie drehen, weil nur so fängt man an. Das habe ich auch gemacht.
1: Der Film Platzangst hat er sogar in zwei Kategorien abgesahnt.
0: Einerseits in der Kategorie Talent und die Gäste waren scheinbar so sehr von ihm überzeugt, denn er gewann auch den Publikumspreis.
1: Ich will unbedingt wissen, wie es noch zwei weiteren Gewinnern erging.
0: Das dachte sich scheinbar auch Stevie Face mit seinem Song I Wanna Know. Den bekommt ihr jetzt auf die Ohren.

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0: Jetzt aber genug gewartet. Im Mittelpunkt des Festivals stehen definitiv die Teilnehmerinnen und Teilnehmer.
1: Deshalb haben wir hier nochmal zwei Interviews mit den Gewinnern aus den Kategorien Coming Up und Soziale Gerechtigkeit.
2: Also, ich bin die Selina.
3: Ich bin die Franka.
2: Und wir haben mit dem Film Eingesperrt den zweiten Platz gewonnen.
4: Okay, worum ging es im Film?
3: Es ging um zwei Schulkameradinnen, die in einem Klassenzimmer eingesperrt werden. Und zuerst mögen sie sich gar nicht und dann finden sie zueinander und werden auch Freunde.
4: Woher kam die Idee?
2: Es ist uns halt so eingefallen, so was ist, wenn zwei Personen, die sich eigentlich nicht mögen, einfach zusammen in einem Raum sind? Wie würde die Dynamik aussehen? Oder so, wie ist es einfach so, wenn man eingesperrt ist?
4: Ich fand die Idee sehr gut und die Umsetzung auch. Wie hat es sich denn für euch angefühlt, euch auf so einer großen Leinwand zu sehen?
5: Also für mich ist es irgendwie ein bisschen noch schwer zu realisieren, so, weil es einfach so, es ist Nürnberg, es ist eine riesige Leinwand und da waren wir zu sehen, es ist so ein bisschen so, okay, Hilfe.
4: Ja, auf jeden Fall fair. Was würdet ihr denn anderen so oder jüngeren Produzenten mit auf den Weg geben wollen?
3: Macht euer Ding. Wenn es irgendwie peinlich von anderen so runtergemacht wird, dann macht trotzdem weiter. Und es ist nicht peinlich, es ist toll.
5: Ja, ich würde da voll zustimmen.
4: Also, womit hast du denn gewonnen?
6: Ich habe den Preis für soziale Gerechtigkeit gewonnen mit dem Film Leben in der Stille. Das ist ein historisches Drama und es geht um drei Frauen, also zwei Frauen, die ein Netzwerk bilden und Juden und Jüdinnen neue Identitäten geben. Und es geht eben um die Situation, dass der Sohn von einer der Frauen durch die Hitlerjugend sehr geprägt wurde und diese während eines Fälschens eines Ausweises quasi aufeinandertreffen. Die Idee kam daher, dass ich mich sehr mit der politischen Lage gerade in Deutschland beschäftigt habe und vor allem, wie es damals, also zu Zeiten vom Zweiten Weltkrieg, wie das davor alles war, und habe mich dann immer mehr reingelesen, auch in die Zeit eben dort und vor allem auch dann, was überhaupt im Land passiert ist, weil ich finde, das wird irgendwie sehr selten thematisiert, vor allem im Film. Und bin dann zum Beispiel auf Ruth Andreas Friedrich gestoßen, Hannah Arendt, und die haben ganz viele Tagebuchaufzeichnungen gehabt. Und ja.
4: Wie fühlt es sich denn an, sich selber auf so einer großen Leinwand zu sehen?
6: Ich fand es sehr überwältigend vom Sound her auch. Es ist was ganz anderes, wenn man mal so einen Kino-Sound zu dem Film hat. Ich habe den Film oft auf meinem kleinen PC-Screen quasi gesehen, aber irgendwie mit diesem Soundsystem war nochmal was anderes und sehr cool auf jeden Fall.
4: Was würdest du denn neuen oder jüngeren Produzenten mit auf den Weg geben?
6: Und wenn sie eine Idee haben, dann sollen sie es auf jeden Fall machen. Bei mir war, ich hatte zum Beispiel Glück, meine Filmprofessorin war direkt sehr überzeugt von meinem Drehbuch, als ich das gepitcht habe, weil da habe ich noch selber nicht so wirklich dran geglaubt, dass ich einen historischen Film im Studium drehen kann. Und sie war so, ja, nee, das ist geil, das machst du jetzt. Und dann war ich so, gut, dann muss ich es jetzt irgendwie machen. Und deswegen einfach das machen, was man sich vorstellt, wo man eine Idee zu hat.
1: Ich finde es ja mega, dass sich auch dieses Jahr wieder so viele junge Menschen beteiligt haben.
0: Also ich muss sagen, das hat mich jetzt schon sehr motiviert, einen eigenen Film zu drehen. Das war ja auch die Empfehlung von den Gewinnern.
1: Einfach drauf losdrehen.
0: Falls ihr etwas in petto habt oder sich etwas entwickelt, seid doch nächstes Jahr einfach dabei.
1: Einsenden könnt ihr das, sobald die neue Ausschreibung begonnen hat, auf der Webseite des Jugendfilmfestivals bkjff.de.
0: Achtet darauf, dass euer Film nicht älter als 2 Jahre ist.
1: Jetzt habe ich Lust auf noch ein bisschen Musik. Ihr hört Matt Simons Catch and Release.

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1: So, das war's jetzt aber auch mal wieder mit der heutigen Sendung. Das war Paris Paloma mit Label.
2: Ich fand es super spannend zu erfahren, was das Jugendfilmfestival so zu bieten hat und freue mich jetzt schon auf das nächste.
1: Auch ich fand's echt mega, die ganzen Filme zu sehen und bin überrascht, wie toll das Festival organisiert war.
2: Wenn ihr mehr Bock auf Audio statt Video habt, dann macht doch gerne mal bei uns beim Radio mit. Jeden Freitag ab 15.30 Uhr im Parabol.
1: Oder schaut bei uns auf Instagram unter jugendradiomagazin_funkenflug vorbei. Einen schönen Dank auch an Phyllis für die großartigen Beiträge.
2: Damit verabschieden wir uns für heute und hören uns nächste Woche wieder.
1: Tschö!
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